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Es ist 3.

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1: Guten Morgen, ich bin der Jonathan Ernst. Die G7-Staaten haben zusätzliche Sanktionen gegen Russland angekündigt. Man wolle den Druck auf Russland verstärken, hieß es in einer gemeinsamen Erklärung der Staats- und Regierungschefs vom Gipfeltreffen im französischen Evian. Die Sanktionen werden etwa im Öl- und Gassektor verschärft. Zudem hätten die 7 Länder vereinbart, der Ukraine weitere weitreichende Waffen zu liefern. Auch die Luftabwehr soll weiter verstärkt werden. 5G hat sich in der Schweiz etabliert. Knapp 2/3 der Schweizer Bevölkerung verwendet den Mobilfunkstandard auf dem Handy. Dies, obwohl 1/4 die Technologie für gesundheitsschädlich hält. Das geht aus einer Umfrage von YouGov Schweiz hervor. Von den 18- bis 29-Jährigen hält sogar 1/3 die Technologie für schädlich. Bisherige Studien zeigten, dass die Strahlenbelastung in der Schweiz unter dem Grenzwert liegt. Weniger Schweizerinnen und Schweizer machen Luxusferien. Die Zahl der Personen, die für ihre Ferien über 6'000 Franken ausgeben, wird kleiner. Der Anteil ist laut einer Studie von Swiss Bankers von 19 auf knapp 12% gesunken. Dafür haben die Reisebudgets in den mittleren Preissegmenten zugenommen. Mit knapp 42% gibt der größte Anteil der Befragten jährlich zwischen 2'000 und 4'000 Franken für Reisen aus. Das ist über 1/3 mehr als im Vorjahr. An der Fußball-WM in Nordamerika verliert der Irak gegen Norwegen mit 1-4 und Frankreich besiegt Senegal mit 3-1. Obwohl es ein paar Wolken am Himmel hat, könnte es heute über 30 Grad warm werden und bis am Wochenende wird es auch nicht mehr kühler. Morgen und am Freitag könnten aber ein paar Gewitter wenigstens vorübergehend für ein bisschen Abkühlung sorgen.

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1: Guten Morgen, ich bin der Jonathan Ernst. Die G7-Staaten haben zusätzliche Sanktionen gegen Russland angekündigt. Man wolle den Druck auf Russland verstärken, hieß es in einer gemeinsamen Erklärung der Staats- und Regierungschefs vom Gipfeltreffen im französischen Evian. Die Sanktionen werden etwa im Öl- und Gassektor verschärft. Zudem hätten die 7 Länder vereinbart, der Ukraine weitere weitreichende Waffen zu liefern. Auch die Luftabwehr soll weiter verstärkt werden. Nicolas Firro, der Gemeindepräsident von Grand-Montana, hat sich an der ersten Gemeindeversammlung seit der Brandkatastrophe bei den Opfern und ihren Angehörigen entschuldigt. Unter anderem wurde Firro zum Rücktritt aufgefordert, er werde aber nicht zurücktreten, sagte er. Firro hatte sich seit der Medienkonferenz nach der Brandkatastrophe nicht mehr öffentlich geäußert. 5G hat sich in der Schweiz etabliert. Knapp 2/3 der Schweizer Bevölkerung verwendet den Mobilfunkstandard auf dem Handy. Dies, obwohl 1/4 die Technologie für gesundheitsschädlich hält. Das geht aus einer Umfrage von YouGov Schweiz hervor. Von den 18- bis 29-Jährigen hält sogar 1/3 die Technologie für schädlich. Bisherige Studien zeigten, dass die Strahlenbelastung in der Schweiz unter dem Grenzwert liegt. An der Fußball-WM in Nordamerika gewinnt Argentinien gegen Algerien mit 3:0. Alle Tore schießt der fast 39-jährige Lionel Messi. Damit schließt er zum WM-Rekordtorschützen Miroslav Klose auf. Weiter verliert der Irak gegen Norwegen mit 1:4 und Frankreich besiegt Senegal mit 3:1. Obwohl es ein paar Wolken am Himmel hat, könnte es heute über 30 Grad warm werden und bis am Wochenende wird es auch nicht mehr kühler. Morgen und am Freitag könnten aber ein paar Gewitter wenigstens vorübergehend für ein bisschen Abkühlung sorgen.
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1: Guten Morgen, ich bin Jonathan Ernst. Die Schweiz ist zu einem der weltweit wichtigsten Standorte für Deep-Tech-Firmen geworden. Das schreiben die CH Media Zeitungen aufgrund eines Jahresberichts aus der Branche. Deep-Tech-Unternehmen setzen sich mit der Entwicklung und Erforschung von neuen Technologien auseinander. Diese Unternehmen hätten letztes Jahr mit 2,6 Milliarden US-Dollar so viel Kapital wie nie zuvor eingesammelt. Allerdings komme ein Großteil der Investitionen aus dem Ausland. Die G7-Staaten haben zusätzliche Sanktionen gegen Russland angekündigt. Man wolle den Druck auf Russland verstärken, hieß es in einer gemeinsamen Erklärung der Staats- und Regierungschefs vom Gipfeltreffen im französischen Evian. Die Sanktionen werden etwa im Öl- und Gassektor verschärft. Zudem werde man der Ukraine weitere Waffen liefern. Das US-Militär hat erneut ein Boot mit mutmaßlichen Drogenschmugglern im Pazifik angegriffen. Dabei wurde ein Mensch getötet und zwei weitere verletzt, heißt es von den US-Behörden. Demnach wurde das Boot von einer als terroristisch eingestuften Organisation betrieben. US-Präsident Donald Trumps Krieg gegen den internationalen Drogenschmuggel wird immer wieder wegen möglichen Völkerrechtsverstößen kritisiert. An der Fußball-WM in Nordamerika gewinnt Argentinien gegen Algerien mit 3:0. Alle Tore schießt der fast 39-jährige Lionel Messi. Damit schließt er zum WM-Rekordtorschützen Miroslav Klose auf. Weiter verliert der Irak gegen Norwegen mit 1:4 und Frankreich besiegt Senegal mit 3:1. Obwohl es ein paar Wolken am Himmel hat, könnte es heute über 30 Grad warm werden und bis am Wochenende wird es auch nicht mehr kühler. Morgen und am Freitag könnten aber ein paar Gewitter wenigstens vorübergehend für ein bisschen Abkühlung sorgen.
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Radio Eviva am Mittwochmorgen, 17. Juni 2026. Wir hoffen, ihr seid alle gut aufgestanden. Oder nein, vielleicht müht ihr noch gar nicht und sind noch gemütlich im Bett. Einfach wichtig, nur ein Ohr ins Küssi, das andere in die Luft, dass ihr unsere schöne Musik könnt hören könnt. Viel Vergnügen dazu. Und denen, die schon auf sind, einen guten Start in den neuen Tag. Viel Vergnügen mit Radio Eviva, wo rund um die Uhr volkstümliche Stimmung parat hat. Mal schneller, mal langsamer. Nehmen wir es ein bisschen gemütlich zum Anfang.

0: Die Formation Urmusik haben wir gehört. Im Wildheu haben sie es gespielt. Jetzt, wie jeden Werchtigmorgen, gibt es eine kurze Andacht. Gedanken zum neuen Tag aus christlicher Sicht. Diese Woche mit dem Michi Kempf.
1: Ich bin ein Pfarrer auf einem Kirchenbezirk, der gerade in einem grossen Prozess drin steckt. Wir müssen viele Veränderungen anpacken und es ist noch nicht so ganz klar, wie das am Ende dann rauskommt. Und ich finde das faszinierend, um zu sehen, wie die verschiedenen Leute mit dieser Situation umgehen. Es gibt so die, die sich mega darauf freuen, dass etwas Neues kommt. Ja klar, man lässt ja auch immer etwas zurück, aber das sind so Menschen, die mega die Chance sehen im Neuen, wo kommt und die sich an dem freuen können. Dann gibt es die, die zuerst mal Sicherheit wollen. Also ja, man verändert jetzt etwas, aber man muss ja auch schauen, dass das alles Hand und Fuß hat, bevor man es anpackt. Es muss funktionieren, man muss an alles denken. Und dann gibt es auch solche, ja, die sind einfach frustriert. Weil klar, wir müssen uns bewegen und es muss sich etwas ändern. Das sehen wir auch alle, aber der Schmerz über das, was gestern war und wo jetzt nie mehr zurückkommt, der ist einfach gross und das ist schwierig. Und wie gesagt, mich fasziniert es, wie verschiedene Leute mit der gleichen Situation so unterschiedlich umgehen können. Es fordert mich raus, um nicht einfach so von mir und meiner Sicht auszugehen, sondern um mich immer wieder auf andere Menschen und ihre Perspektive einzulassen. Also die Sachlage durch ihre Augen probieren zu sehen und probieren in ihren Schuhen laufen. Ich finde es aber auch sehr bereichernd, weil es lehrt mich, dass man Situationen im Leben nicht einfach nur aus einem Blickwinkel anschauen kann. Das ist zwar dann manchmal mühsam, aber es hilft mir, meine Mitmenschen besser zu verstehen. Ich habe meine Optik und meinen Blickwinkel, aber mein Nächster oder meine Nächste sieht das vielleicht ganz anders. Und nein, er sieht das nicht falsch, aber anders. Und wenn ich mich auf das einlassen kann, dann komme ich selber einen grösseren und umfassenderen Blick rüber. Und so, glaube ich, ist es uns manchmal möglich, um von unseren Mitmenschen zu lernen. Vielleicht gerade speziell in diesen Situationen, wo wir uns zuerst mal nicht einig sind. Wir schauen das Gleiche an und doch sehen wir verschiedene Sachen. Es ist eine Möglichkeit, um einen Menschen und eine Situation besser kennenzulernen und besser zu verstehen.

Der Jodelclub Glärnisch Glarus hat es vom Klöntl gesungen. Das Klöntl, eine wunderschöne Gegend mit einem See und vielen Bergen. Man kann auf die eine Seite nachher weiter Richtung Mutital über den Prageli oder zu ringsherum auf imposante Höcker und Berge oder dann auch runter auf Glaris, eine wunderschöne Gegend. Ja gut, wo ist es schon nicht schön? Sicher auch schön ist es beim Trio Bürgler, dort wo es herkommt, zu Ilgau, oberhalb vom Mutital. Und das Trio Bürgler hören wir jetzt mit dem Gemsjäger Schottisch.

Gewerdeschmiedung, haben wir gehört, mit dem Tänzli am Golzerer See. Auch das wäre ein Ausflugstipp. In Golzeren rauf, hoch oben im Kanton Uri, es gibt ein Gondel, wo ob sie geht, von Bristen direkt in die Nähe vom Golzerer See, wo man jetzt in den heissen Tagen eine besonders willkommene Abkühlung bekommt, wenn man etwa die Füsse drin hat oder geht einen Schwamm machen. Das ringsherum auch ein Naturparadies. Man kann in die Windgellenhütten rauf zum Beispiel oder ins Maderanertal runter. Wild, romantisch. Ja, es gibt unzählige schöne Flecken hier bei uns. Das Einzige, was man braucht, für die zu besuchen, ein bisschen Zeit. Und das ist jetzt der Vorschlag vom Trio Wildbach. Nimm dir Zeit, lese ich hier beim nächsten Titel.

Radio Eviva am Mittwochmorgen. Der Jodelclub Alpenglühe Wittgen haben wir gehört mit dem Alphornjodel. Und jetzt übernehmen die Swiss Ländler Gamblers mit einem rassigen Schottisch beim Bauernhof Peti.

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2: Guten Morgen, ich bin der Jonathan Ernst. Verteidigungsminister Martin Pfister will die Mehrwertsteuer nun doch weniger stark erhöhen als ursprünglich geplant. Die Erhöhung soll neu 0,5 statt 0,8 Prozentpunkte beantragen. Dafür soll sie während 12 statt 10 Jahren gelten, schreibt der Tagesanzeiger. Doch auch mit diesem abgespeckten Vorschlag könnte es Pfister schwierig haben, eine Mehrheit im Parlament zu finden. Die kommende Hitzewelle sei absolut historisch, das sagt Roger Pere von Meteo News zum Newsportal Watson. Es könnten auch Hitzerekorde für den Juni oder sogar Allzeitrekorde fallen. Bis am Montag könnte es Temperaturen bis zu 38 Grad geben. Mit der Hitzewelle steigen auch die Chancen auf Gewitter. Wegen des Klimawandels werden solche Hitzewellen in Mitteleuropa immer häufiger. Die Schweiz ist zu einem der weltweit wichtigsten Standorte für Deep-Tech-Firmen geworden. Das schreiben die CH-Media-Zeitungen aufgrund eines Jahresberichts aus der Branche. Deep-Tech-Unternehmen setzen sich mit der Entwicklung und Erforschung von neuen Technologien auseinander. Diese Unternehmen hätten letztes Jahr mit 2,6 Milliarden US-Dollar so viel Kapital wie nie zuvor eingesammelt. Allerdings komme ein Großteil der Investitionen aus dem Ausland. An der Fußball-WM in Nordamerika gewinnt Argentinien gegen Algerien mit 3:0. Alle Tore schießt der fast 39-jährige Lionel Messi. Damit schließt er zum WM-Rekordtorschützen Miroslav Klose auf. Weiter verliert der Irak gegen Norwegen mit 1:4 und Frankreich besiegt Senegal mit 3:1. Obwohl es ein paar Wolken am Himmel hat, könnte es heute über 30 Grad warm werden und bis am Wochenende wird es auch nicht mehr kühler. Morgen und am Freitag könnten aber ein paar Gewitter wenigstens vorübergehend für ein bisschen Abkühlung sorgen.
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Mittwochmorgen, 16. Juni. Allen zusammen einen guten Start in neue Tag. Wir wünschen viel Freude mit dem Programm von Radio Erivas. Dürfte für alle etwas dabei haben aus den Sparten Ländler, Jodel, Schlager, Blasmusik, Oberkreiner, etwa mal ein bisschen Country und so weiter. Loslegen tun wir gerade jetzt in dieser Stunde mit einem Schottisch vom Rainer Bätscher, René Bürgler und Erich Bürgler. Der heisst «Jetzt ist Feierabend». Ich würde da gerade schnell Einspruch erheben und sagen, nein, jetzt legen wir erst los. Viel Vergnügen!

sehr ein angesagter Orgeler und Komponist, haben wir hier gehört, auch Produzent. Beim Kloisi Hess kann man tolle Aufnahmen machen und er mischt etwa gerade selber mit, nicht nur am Mischpult, sondern auch mit Instrumenten und Ideen. Drunter und drüber haben wir von ihm gehört, einen Beitrag zum Morgenprogramm hier auf Radio Eviva, Mittwochmorgen, wo wir jetzt hören, wie es beim Echo vom Schafband tönt. So tönt es bei eins, nämlich der nächste

Eine relativ junge Formation haben wir hier gehört, die aber auch schon manches Jahr im Geschäft ist. Secho vom Bärenaug auf Radio Eviva mit dem Stück «Immer gemütlich». Jetzt übernimmt das Handorgel-Duo Imholz Zehner mit dem Tänzli «Ciao Sepp». Wir sagen «Ciao Sepp, Vreni, Margrit, Peter, Maria und so weiter. Alle zusammen. Hallo miteinander. Viel Vergnügen mit dem Programm von Radio Eviva.

Ländler-Trio Nidwaldner Buben hat da einen auf Peter Kraus gemacht mit dem Sugar Baby. Radio Eviva am Mittwochmorgen. Vor einer Woche, da sind wir noch mit drin in der Eviva Mitgliederwoche und haben einen Musikwunsch nach dem anderen dürfen erfüllen. Schöne Erinnerungen kommen hier auf. An dieser Stelle nochmal ein grosses Merci euch allen fürs Mitmachen. Wir hoffen auch jetzt, wenn weniger geredet wird, dass euch das Programm gefällt, Musikmischung und dass etwa euer Lieblingstitel auch dabei ist. Vielleicht gerade der nächste, ein Schottisch vom Ländler-Trio H2O, über einen Gizitritt oder darüber nächst. Viel Vergnügen, allen zusammen einen schönen Mittwoch.

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1: Guten Morgen, ich bin der Jonathan Ernst. Verteidigungsminister Martin Pfister will die Mehrwertsteuer nun doch weniger stark erhöhen als ursprünglich geplant. Die Erhöhung soll neu 0,5 statt 0,8 Prozentpunkte beantragen. Dafür soll sie während 12 statt 10 Jahren gelten, schreibt der Tagesanzeiger. Doch auch mit diesem abgespeckten Vorschlag könnte es Pfister schwierig haben, eine Mehrheit im Parlament zu finden. Die kommende Hitzewelle sei absolut historisch, das sagt Roger Pere von Meteo News zum Newsportal Watson. Es könnten auch Hitzerekorde für den Juni oder sogar Allzeitrekorde fallen. Bis am Montag könnte es Temperaturen bis zu 38 Grad geben. Mit der Hitzewelle steigen auch die Chancen auf Gewitter. Wegen des Klimawandels werden solche Hitzewellen in Mitteleuropa immer häufiger. Das US-Militär hat erneut ein Boot mit mutmaßlichen Drogenschmugglern im Pazifik angegriffen. Dabei wurde ein Mensch getötet und zwei weitere verletzt, heißt es von den US-Behörden. Demnach wurde das Boot von einer als terroristisch eingestuften Organisation betrieben. US-Präsident Donald Trumps Krieg gegen den internationalen Drogenschmuggel wird immer wieder wegen möglichen Völkerrechtsverstößen kritisiert. Österreich gewinnt an der Fußball-WM in Nordamerika gegen Jordanien mit 3:1. Heute Nacht Schweizer Zeit verlor außerdem der Irak gegen Norwegen mit 1:4 und Argentinien besiegte Algerien mit 3:0. Alle Tore erzielte dabei der fast 39-jährige Lionel Messi. Mit 16 WM-Treffen schließt er damit zum WM-Rekordtorschützen Miroslav Klose auf. Obwohl es ein paar Wolken am Himmel hat, könnte es heute über 30 Grad warm werden und bis am Wochenende wird es auch nicht mehr kühler. Morgen und am Freitag könnten aber ein paar Gewitter wenigstens vorübergehend für ein bisschen Abkühlung sorgen.
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Radio Eviva, euch ein volkstümlicher Sender, der rund um die Tour Musik bringt, querbeet durch den Garten durch. Ja, in der Natur, da wächst es im Moment wie verrückt. Und der Garten, der blüht an vielen Orten. So ist es auch bei unserem Musikprogramm. Wir haben kunterbunte Sachen zum Geniessen, mal etwas zum Tanzen, dann wieder zum einfach durchspitzen oder vielleicht sogar mitsingen, mitjutzen, mitkläffeln, ist alles erlaubt. Jetzt gerade mit der Formation Pit Segnes und dem Tänzli Weissenberg Retour. Im Namen vom Eviva-Team wünscht euch Christian Stempfli einen schönen Mittwoch. Wir hören uns spätestens nach den Nachten wieder für den Ländlerabend, unser volkstümliches Wunschkonzert. Einsendeschluss ist übrigens heute am Mittag. Bis dann muss alles bei uns

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1: Im Studio der Jonathan Ernst. Der Online-Reiseanbieter Last Minute baut rund 400 Stellen ab wegen künstlicher Intelligenz. Damit ist rund ein Viertel der Mitarbeitenden betroffen. Wie stark der Stellenabbau die Schweiz betrifft, ist noch unklar. Die Umstrukturierung mit KI soll bis Ende 2026 umgesetzt werden, teilt das Unternehmen mit. Dadurch sollen jährlich rund 16 Millionen Euro gespart werden können. Die kommende Hitzewelle sei absolut historisch, das sagt Roger Pere von Meteo News zum Newsportal Watson. Es könnten auch Hitzerekorde für den Juni oder sogar Allzeitrekorde fallen. Bis am Montag könnte es Temperaturen bis zu 38 Grad geben. Mit der Hitzewelle steigen auch die Chancen auf Gewitter. Wegen des Klimawandels werden solche Hitzewellen in Mitteleuropa immer häufiger. Sie sollen einen Anschlag auf US-Präsident Donald Trump geplant haben. Darum sind laut dem US-Justizministerium 5 Männer angeklagt worden. Das FBI hatte den Anschlag verhindern können, teilt dieses mit. Die Verdächtigen wollten Drohnen mit Sprengstoff einsetzen, um eine Evakuierung zu erzwingen und danach Scharfschützen einsetzen. Österreich gewinnt an der Fußball-WM in Nordamerika gegen Jordanien mit 3:1. Heute Nacht Schweizer Zeit verlor außerdem der Irak gegen Norwegen mit 1:4 und Argentinien besiegte Algerien mit 3:0. Alle Tore erzielte dabei der fast 39-jährige Lionel Messi. Mit 16 WM-Treffern schließt er damit zum WM-Rekordtorschützen Miroslav Klose auf. Schon heute gibt es über 30 Grad und bis am Wochenende wird es nicht mehr wirklich kühler. Morgen und am Freitag könnten zwar ein paar Gewitter vorübergehend für Abkühlung sorgen, bis am Montag könnte es aber locker über 35 Grad werden.
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1: Im Studio der Jonathan Ernst. Das Schweizer Parlament will für die 13. AHV-Rente die Mehrwertsteuer erhöhen, nicht aber die Lohnabzüge. Der Nationalrat hat im Gegensatz zum Ständerat nur einen der beiden Teile der Finanzvorlage angenommen. Zusätzliche Lohnabzüge für die AHV sind damit vorläufig vom Tisch. Die Mehrwertsteuer dürfte um 0,4 Prozentpunkte erhöht werden. Der Online-Reiseanbieter Last Minute baut rund 400 Stellen ab, wegen künstlicher Intelligenz. Damit ist rund ein Viertel der Mitarbeitenden betroffen. Wie stark der Stellenabbau die Schweiz betrifft, ist noch unklar. Die Umstrukturierung mit KI soll bis Ende 2026 umgesetzt werden, teilt das Unternehmen mit. Dadurch sollen jährlich rund 16 Millionen Euro gespart werden können. Die Kantonspolizei Wallis hat 5 falsche Polizisten festgenommen. Die mutmaßlichen Betrüger sind letzte Woche in verschiedenen Gemeinden festgenommen worden und befinden sich in Untersuchungshaft, teilt die Polizei mit. Zuvor hatten mehrere Personen versuchte oder erfolgte Betrüge der Polizei gemeldet. Die Staatsanwaltschaft hat entsprechend Untersuchungen eingeleitet. Die aktuelle Fußball-WM dürfte beim Punkt Nachhaltigkeit einen Negativrekord aufstellen. Wie SRF aufgrund von Berechnungen von Scientists for Global Responsibility schreibt, werde fast doppelt so viel CO2 wie an der Weltmeisterschaft in Katar vor 4 Jahren ausgestoßen. Gründe dafür sind die höhere Anzahl Spiele und die Unterstützung von Sponsoren wie der saudi-arabische Ölkonzern Aramco. Schon heute gibt es über 30 Grad und bis am Wochenende wird es nicht mehr wirklich kühler. Morgen und am Freitag könnten zwar ein paar Gewitter vorübergehend für Abkühlung sorgen, bis am Montag könnte es aber locker über 35 Grad werden.
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1: Für euch im Studio Laura Kühne. Für die Finanzierung der 13. AHV-Rente wird die Mehrwertsteuer erhöht. Im Nationalrat setzte sich die rechtsbürgerliche Mehrheit knapp durch, die keine höheren Lohnbeiträge wollte. Nun soll die Mehrwertsteuer um 0,4 Prozentpunkte erhöht werden. Das Ganze ist noch nicht im Trockenen. Am Freitag steht die Schlussabstimmung an. Zudem muss das Stimmvolk auch zustimmen. Uber plant, einen Robotaxidienst in Zürich einzuführen. Damit könnte Zürich zur ersten Region der Schweiz werden, in der Fahrgäste autonome Taxis über eine App buchen könnten. Die Behörden müssen noch grünes Licht geben, teilt Uber mit. In Europa wäre Zürich nach Madrid erst die zweite Stadt, in der das Robotaxi eingeführt würde, weltweit die fünfte. Die Kantonspolizei Wallis hat 5 falsche Polizisten festgenommen. Die mutmaßlichen Betrüger sind letzte Woche in verschiedenen Gemeinden festgenommen worden und befinden sich in Untersuchungshaft, teilt die Polizei mit. Zuvor hatten mehrere Personen versuchte oder erfolgte Betrüger der Polizei gemeldet. Die Staatsanwaltschaft hat entsprechende Untersuchungen eingeleitet. Die diesjährige Fußball-WM dürfte beim Punkt Nachhaltigkeit einen Negativrekord aufstellen. Wie SRF aufgrund von Berechnungen der britischen Organisation Scientists for Global Responsibility schreibt, werde fast doppelt so viel CO2 wie an der Weltmeisterschaft in Katar vor 4 Jahren ausgestoßen. Gründe dafür sind die höhere Anzahl Spiele und die Unterstützung von Sponsoren wie der saudi-arabische Ölkonzern Aramco. Badhose oder Bikini auspacken und ein Sprung ins Kühle nass. Um die 30 Grad haben wir nämlich heute und fast nur Sonne. Ab und zu gibt es dann doch noch ein bisschen Schatten dazu, wenn dann ein Wölkchen die Sonne rasch wieder verdeckt.
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1: Und bevor wir zu den Nachrichten gehen, dann ist die Falschfahrermeldung von der A3 Zürich Richtung Chur zwischen Wesen und Wallenstadt. Vorsicht, dort ist der Falschfahrer unterwegs, auf gar keinen Fall. Überholen in beiden Richtungen nicht. Wir informieren, sobald es Entwarnung gibt. Und jetzt zum Peter Helfenstein.
2: Danke, Thomas. Der Bund warnt für die nächsten Tage vor einer außerordentlichen Hitzewelle. Ab morgen bis am Dienstag gilt in weiten Teilen der Schweiz eine Hitzewarnung der Stufe 3 von 4. Hitze sei eine ernstzunehmende Gefahr für Menschen, Tiere und Infrastruktur, heißt es von Meteo Schweiz. Es wird empfohlen, in den nächsten Tagen viel zu trinken, Schatten aufzusuchen und körperliche Anstrengungen möglichst zu vermeiden. Die Zürcher Staatsanwaltschaft erhebt Anklage wegen dutzenden Betrugsfällen mit Daten von Arbeitslosen. Mehrere Angeklagte sollen Personendaten von Arbeitslosen missbraucht haben. Dies, um unter fremdem Namen Kredite, Kreditkarten und Waren zu bestellen. Eine ehemalige Mitarbeiterin der Zürcher Arbeitslosenversicherung habe unrechtmäßig Daten von Versicherten beschafft. Diese Daten soll sie an zwei mutmaßliche Komplizen weitergegeben haben. Der Schaden beträgt rund 400.000 Franken. Und einen Teil der AHV-Finanzierung wurde in letzter Sekunde gerettet. Für die 13. AHV-Rente soll definitiv die Mehrwertsteuer erhöht werden. Das hat der Nationalrat entschieden. Zusätzliche Lohnabzüge für die AHV sind damit vorläufig vom Tisch. Die Mehrwertsteuer wird demnach um 0,4 Prozentpunkte erhöht. Dies soll laut dem Bund rund 1,5 Milliarden Franken pro Jahr einbringen. Die 13. AHV-Rente kostet jährlich aber 4 bis 5 Milliarden. Der Entscheid muss am Freitag noch durch die Schlussabstimmung und dann vor Stimmvolk.
1: Der SMI, der ist im Plus 0,25%, der DAX im Minus 0,06%. Der Euro gibt es für 91,85 und der US-Dollar hat einen Wert von 79,20.
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1: Für euch im Studio Laura Kühne. Für die Finanzierung der 13. AHV-Rente wird die Mehrwertsteuer erhöht. Im Nationalrat setzte sich die rechtsbürgerliche Mehrheit knapp durch, die keine höheren Lohnbeiträge wollte. Nun soll die Mehrwertsteuer um 0,4 Prozentpunkte erhöht werden. Das Ganze ist noch nicht im Trockenen. Am Freitag steht die Schlussabstimmung an. Zudem muss das Stimmvolk auch zustimmen. Uber plant, einen Robotaxidienst in Zürich einzuführen. Damit könnte Zürich zur ersten Region der Schweiz werden, in der Fahrgäste autonome Taxis über eine App buchen könnten. Die Behörden müssen noch grünes Licht geben, teilt Uber mit. In Europa wäre Zürich nach Madrid erst die zweite Stadt, in der das Robotaxi eingeführt würde, weltweit die fünfte. Die diesjährige Fußball-WM dürfte beim Punkt Nachhaltigkeit einen Negativrekord aufstellen. Wie SRF aufgrund von Berechnungen der britischen Organisation Scientists for Global Responsibility schreibt, werde fast doppelt so viel CO2 wie an der Weltmeisterschaft in Katar vor 4 Jahren ausgestoßen. Gründe dafür sind die höhere Anzahl Spiele und die Unterstützung von Sponsoren wie der saudi-arabische Ölkonzern Aramco. Die Kantonspolizei Wallis hat 5 falsche Polizisten festgenommen. Die mutmaßlichen Betrüger sind letzte Woche in verschiedenen Gemeinden festgenommen worden und befinden sich in Untersuchungshaft, teilt die Polizei mit. Zuvor hatten mehrere Personen versuchte oder erfolgte Betrüger der Polizei gemeldet. Die Staatsanwaltschaft hat entsprechende Untersuchungen eingeleitet. Badhose oder Bikini auspacken und ein Sprung ins Kühle nass. Um die 30 Grad haben wir nämlich heute und fast nur Sonne. Ab und zu gibt es dann doch noch ein bisschen Schatten dazu, wenn dann ein Wölkchen die Sonne rasch wieder verdeckt.
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1: Für euch im Studio und Laura Kühne. Der Bund warnt vor einer Hitzewelle. Morgen Mittag gilt für die meisten Teile der Schweiz eine Hitzewarnung der Stufe 3 von 4. In den Kantonen Basel-Stadt und Basel-Land gilt die höchste Hitzewarnstufe. Temperaturen könnten die Gesundheit belasten. Es wird empfohlen, viel zu trinken, Schatten aufzusuchen und körperliche Anstrengungen möglichst zu vermeiden. Die Schweizer Armee hat im vergangenen Jahr fast 230 Blindgänger gefunden und unschädlich gemacht. Insgesamt gingen über 850 Meldungen aus der Bevölkerung zu Munitionsfunden ein. Im Vergleich zum Vorjahr ging die Zahl der Meldungen damit leicht zurück, wie das Verteidigungsdepartement mitteilt. Neben Blindgängern seien auch zahlreiche alte Munitionsteile sowie Fundmunition fachgerecht entsorgt worden. Bundespräsident Guy Parmelin zieht eine positive Bilanz zum Treffen der G7-Staaten in Evian. Obwohl die Schweiz kein G7-Staat ist, sei es eine gute Gelegenheit für wichtige Gespräche gewesen. Mit US-Präsident Trump hätte es nur einen kurzen Austausch gegeben. Für ein Gespräch zum Zollstreit hätte es aber keine Gelegenheit gegeben. Der Ölpreisschock bremst die Schweizer Wirtschaft stärker als erwartet. Das KOV-Institut der ETH Zürich hat seine Prognosen nach unten korrigiert, von 1% zu 0,8% Wachstum. Für das nächste Jahr erwartet das KOV neu, dass die Schweizer Wirtschaft noch um 1,5 statt um 1,7% wächst. Die durch den Iran-Krieg gestiegenen Ölpreise dämpfen die Konsumbereitschaft. Badhose oder Bikini auspacken und ein Sprung ins Kühle nass. Um die 30 Grad haben wir nämlich heute und fast nur Sonne. Ab und zu gibt es dann doch noch ein bisschen Schatten dazu, wenn dann ein Wölkchen die Sonne rasch wieder verdeckt.
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1: Für euch im Studio Laura Kühne. Der Bund warnt vor einer Hitzewelle. Morgen Mittag gilt für die meisten Teile der Schweiz eine Hitzewarnung der Stufe 3 von 4. In den Kantonen Basel-Stadt und Basel-Land gilt die höchste Hitzewarnstufe. Temperaturen könnten die Gesundheit belasten. Es wird empfohlen, viel zu trinken, Schatten aufzusuchen und körperliche Anstrengungen möglichst zu vermeiden. Der Ölpreisschock bremst die Schweizer Wirtschaft stärker als erwartet. Das KOV-Institut der ETH Zürich hat seine Prognosen nach unten korrigiert, von 1% zu 0,8% Wachstum. Für das nächste Jahr erwartet das KOV neu, dass die Schweizer Wirtschaft noch um 1,5 statt um 1,7% wächst. Die durch den Irankrieg gestiegenen Ölpreise dämpfen die Konsumbereitschaft. Die Schweizer Armee hat im vergangenen Jahr fast 230 Blindgänger gefunden und unschädlich gemacht. Insgesamt gingen über 850 Meldungen aus der Bevölkerung zu Munitionsfunden ein. Im Vergleich zum Vorjahr ging die Zahl der Meldungen damit leicht zurück, wie das Verteidigungsdepartement mitteilt. Neben Blindgängern seien auch zahlreiche alte Munitionsteile sowie Fundmunition fachgerecht entsorgt worden. Bundespräsident Guy Parmelin zieht eine positive Bilanz zum Treffen der G7-Staaten in Evian. Obwohl die Schweiz kein G7-Staat ist, sei es eine gute Gelegenheit für wichtige Gespräche gewesen. Mit US-Präsident Trump hätte es nur einen kurzen Austausch gegeben. Für ein Gespräch zum Zollstreit hätte es aber keine Gelegenheit gegeben. Badhose oder Bikini auspacken und ein Sprung ins kühle Nass. Um die 30 Grad haben wir nämlich heute und fast nur Sonne. Ab und zu gibt es dann doch noch ein bisschen Schatten dazu, wenn dann ein Wölkchen die Sonne rasch wieder verdeckt.
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1: Für euch im Studio und Laura Kühne. Das Bundesgericht hat das Bundesverwaltungsgericht wegen zu langer Asylverfahren gerügt. Es verlangt einen Plan, wie alte Fälle schneller abgearbeitet werden können. Hintergrund sind Asylbeschwerden, die seit mehreren Jahren hängig sind. Laut Bundesgericht gibt es Hinweise auf strukturelle Probleme beim Abbau der Pendenzen. Organisationen, welche Assistenzhunde ausbilden, sollen in der Schweiz künftig eine Zertifizierung durchlaufen müssen. Zudem sollen spezifische Bezeichnungen für die verschiedenen Typen von Assistenzhunden eingeführt werden. Nach dem Ständerat hat auch der Nationalrat eine entsprechende Motion angenommen. Die Nachfrage nach Assistenzhunden steige immer weiter. Schweizerinnen und Schweizer haben vergangenes Jahr etwas weniger Raclette gegessen. Der Privatkonsum von Schweizer Raclette-Käse sank um 125 Tonnen oder 1,6%, wie der Branchenverband Raclette Suisse mitteilt. Deutschland war weiterhin der wichtigste Auslandsmarkt. Die USA und der Iran sollen am Freitag in der Schweiz auf dem Birkenstock offiziell ein Friedensabkommen unterzeichnen. So soll zuerst eine 60-tägige Verhandlungsphase stattfinden, mit dem Ziel, den aktuellen Krieg endgültig zu beenden und das iranische Atomprogramm neu zu regulieren. 14 Punkte des Abkommens wurden bereits von mehreren Medien publiziert. Auch morgen haben wir wie heute einen richtigen Sommertag, der zum Geniessen und Paddeln einladet. Das heisst, viel Sonnenschein und wenige Wolken dazu. Die Temperaturen steigen jetzt dabei auf 31 bis 34 Grad. Es ist also richtig heiss. Kühler Kopf behalten ist dann also angesagt.
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1: Für euch im Studio die Laura Kühne. Das Bundesgericht hat das Bundesverwaltungsgericht wegen zu langer Asylverfahren gerügt. Es verlangt einen Plan, wie alte Fälle schneller abgearbeitet werden können. Hintergrund sind Asylbeschwerden, die seit mehreren Jahren hängig sind. Laut Bundesgericht gibt es Hinweise auf strukturelle Probleme beim Abbau der Pendenzen. Schweizerinnen und Schweizer haben vergangenes Jahr etwas weniger Raclette gegessen. Der Privatkonsum von Schweizer Raclette-Käse sank um 125 Tonnen oder 1,6%, wie der Branchenverband Raclette Suisse mitteilt. Deutschland war weiterhin der wichtigste Auslandsmarkt. Organisationen, welche Assistenzhunde ausbilden, sollen in der Schweiz künftig eine Zertifizierung durchlaufen müssen. Zudem sollen spezifische Bezeichnungen für die verschiedenen Typen von Assistenzhunden eingeführt werden. Nach dem Ständerat hat auch der Nationalrat eine entsprechende Motion angenommen. Die Nachfrage nach Assistenzhunden steige immer weiter. Die USA und der Iran sollen am Freitag in der Schweiz auf dem Birkenstock offiziell ein Friedensabkommen unterzeichnen. So soll zuerst eine 60-tägige Verhandlungsphase stattfinden, mit dem Ziel, den aktuellen Krieg endgültig zu beenden und das iranische Atomprogramm neu zu regulieren. 14 Punkte des Abkommens wurden bereits von mehreren Medien publiziert. Auch morgen haben wir wie heute einen richtigen Sommertag, der zum Geniessen und Paddeln einladet. Das heisst, viel Sonnenschein und wenige Wolken dazu. Die Temperaturen steigen jetzt da dabei auf 31 bis 34 Grad. Es ist also richtig heiss. Kühler Kopf behalten ist dann also angesagt.
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1: Ich bin Laura Kühne, guten Abend miteinander. Die 13. AHV-Rente wird nur zur Hälfte finanziert. Der Nationalrat hat einer Erhöhung der Mehrwertsteuer um 0,4 Prozentpunkte zugestimmt. Die Erhöhung der Lohnbeiträge um 0,2 Prozentpunkte wurden hingegen abgelehnt. Eine Mischfinanzierung wäre eine gerechtere Lösung, kritisiert die Baselbieter SP-Nationalrätin Samira Marti.
2: Mit der Mehrwertsteuer wird sichergestellt, dass sich alle Generationen an der Finanzierung beteiligen. Die Lohnprozente hingegen ermöglichen eine sozial gerechte Finanzierung, da die hohen Einkommen deutlich mehr finanzieren als tiefe und mittlere.
1: Übermorgen kommt es zur Schlussabstimmung. Zudem muss das Volk zustimmen, weil eine Verfassungsänderung nötig ist. Die SRG konkretisiert ihre Sparpläne. Im nächsten Jahr will sie 80 Millionen Franken einsparen. Laut Generaldirektorin Susanne Wille soll das Publikum die meisten Massnahmen nicht direkt spüren. Gespart werden soll unter anderem bei Führungspositionen und Büroflächen. Im Radioprogramm sind aber auch einzelne Anpassungen geplant, etwa durch mehr Wiederholungen. Kriminelle Ausländerinnen und Ausländer sollen künftig schwieriger eine Aufenthaltsbewilligung in der Schweiz erhalten. Das Parlament unterstützt einen entsprechenden Vorstoß. Wer eine Bewilligung beantragt, soll künftig einen Strafregisterauszug aus dem Herkunftsland vorlegen müssen. Der Bundesrat lehnt die Forderung ab. Definitiv entschieden ist es aber noch nicht. Auch morgen haben wir wie heute einen richtigen Sommertag, der zum Geniessen und Paddeln einladet. Das heisst, viel Sonnenschein und wenige Wolken dazu. Die Temperaturen steigen jetzt da dabei auf 31 bis 34 Grad. Es ist also richtig heiss. Kühler Kopf behalten ist dann also angesagt.
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2: Ich bin Laura Kühne. Guten Abend miteinander. Die 13. AHV-Rente wird nur zur Hälfte finanziert. Der Nationalrat hat einer Erhöhung der Mehrwertsteuer um 0,4 Prozentpunkte zugestimmt. Eine zusätzliche Erhöhung der Lohnbeiträge um 0,2 Prozentpunkte lehnte die rechtsbürgerliche Mehrheit ab. Entscheidend für die Teilfinanzierung waren die Stimmen der Grünliberalen. Diese sei zwar nicht ideal, aber notwendig, sagt der Zürcher GLP-Nationalrat Patrick Hässig.
3: Eine Teilfinanzierung würde Spielraum offen lassen und den Druck aufrechterhalten, damit die restliche Finanzierung über sinnvolle strukturelle Massnahmen sichergestellt werden kann.
2: Übermorgen kommt es zur Schlussabstimmung. Zudem muss das Volk zustimmen, weil eine Verfassungsänderung nötig ist. Kriminelle Ausländerinnen und Ausländer sollen künftig schwieriger eine Aufenthaltsbewilligung in der Schweiz erhalten. Das Parlament unterstützt einen entsprechenden Vorstoß. Wer eine Bewilligung beantragt, soll künftig einen Strafregisterauszug aus dem Herkunftsland vorlegen müssen. Der Bundesrat lehnt die Forderung ab. Definitiv entschieden ist es aber noch nicht. Die SRG konkretisiert ihre Sparpläne. Im nächsten Jahr will sie 80 Millionen Franken einsparen. Laut Generaldirektorin Susanne Wille soll das Publikum die meisten Maßnahmen nicht direkt spüren. Gespart werden soll unter anderem bei Führungspositionen und Büroflächen. Im Radioprogramm sind aber auch einzelne Anpassungen geplant, etwa durch mehr Wiederholungen. Auch morgen haben wir wie heute einen richtigen Sommertag, der zum Geniessen und Paddeln einladet. Das heisst, viel Sonnenschein und wenige Wolken dazu. Die Temperaturen steigen jetzt dabei auf 31 bis 34 Grad. Es ist also richtig heiss. Kühlen Kopf behalten ist dann also angesagt.

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1: Der Nationalrat lehnt das Mercosur-Abkommen ab. Eine Mehrheit der Schweizer Bevölkerung will strengere Regeln für die UBS und die Autonummer ZH26 hat einen neuen Besitzer. Einen guten Abend, wünscht am Mikrofon der Janik Köhn. Der Nationalrat hat das Freihandelsabkommen zwischen den EFTA-Staaten und den südamerikanischen Mercosur-Ländern abgelehnt. Zu den Mercosur-Staaten gehören Argentinien, Brasilien, Paraguay und Uruguay. Das Abkommen hätte den Handel erleichtern sollen. So wären die meisten Schweizer Exporte in diese Länder von Zöllen befreit worden. Im Gegenzug hätte die Schweiz mehr Waren aus Südamerika importiert. Gegen das Abkommen stimmten vor allem SP und Grüne sowie Teile der SVP. Nach dem Nein des Nationalrats muss sich nun erneut der Ständerat mit der Vorlage befassen. Eine große Mehrheit der Schweizer Bevölkerung unterstützt strengere Regeln für die UBS. Dies zeigt eine neue Umfrage von YouGov Schweiz. 3 von 4 Befragten befürworten höhere Eigenkapitalvorschriften für Grossbanken. Viele sehen in einer möglichen Bankenkrise ein großes Risiko für die Schweizer Wirtschaft. Sorgen um die Wettbewerbsfähigkeit der UBS stehen für die meisten weniger im Vordergrund. Vorbestrafte Ausländer sollen künftig kein Aufenthaltsrecht in der Schweiz mehr erhalten. Nach dem Nationalrat hat auch der Ständerat einem Vorstoß aus den Reihen der SVP zugestimmt. Wer eine Aufenthaltsbewilligung beantragt, soll künftig einen Strafregisterauszug aus dem Herkunftsland vorlegen müssen. Ziel ist es, Kriminelle von der Schweiz fernzuhalten. Der Bundesrat lehnt den Vorstoß ab. Justizminister Beat Jans verwies darauf, dass bei Personen aus Drittstaaten bereits heute Strafregisterauszüge verlangt werden können. Bei EU-Bürgern sei dies wegen des Personenfreizügigkeitsabkommens jedoch nur bei konkreten Verdachtsmomenten möglich. Die Autonummer ZH26 hat einen neuen Besitzer. Der Kanton Zürich hat das Kontrollschild für 81.000 Franken versteigert. Laut Straßenverkehrsamt gingen knapp 90 Gebote ein. Der Startpreis lag bei 8.000 Franken. An frühere Rekordwerte kommt ZH26 allerdings nicht heran. Den Schweizer Rekord hält derzeit das Solothurner Kontrollschild SO1, das für 390.000 Franken versteigert wurde. Und in der Region Zürich könnten schon bald fahrerlose Taxis unterwegs sein. Der chinesische Technologiekonzern WeRide und die Fahrdienstplattform Uber planen noch in diesem Jahr einen Robotaxidienst zu starten. Die Fahrten sollen über die Uber-App gebucht werden können. Bereits seit Ende letzten Jahres werden die autonomen Fahrzeuge im Furtal getestet. Für den regulären Betrieb mit Fahrgästen braucht es allerdings noch die Bewilligung der Behörden. Mit dem Projekt würde Zürich zu einer von weltweit wenigen Städten werden, in denen Uber und WeRide fahrerlose Taxis anbieten. A3 zwischen Niederrohn und dem Grenzentunnel, dort haben wir noch Stau, das wegen Bauarbeiten. Ansonsten habe ich aber keine weiteren Meldungen. Ich wünsche weiterhin eine gute und vor allem eine sichere Fahrt. Kommt gut ans Ziel. Und mehr zum Wetter von morgen und den nächsten Tag weiss der Mike Eichmann.
2: Morgen am Donnerstag ist dann sonnig, der Himmel ist häufig blau. Selbst über Bergen haben wir nur wenige Quellwolken. Das Ganze bei um die 32 Grad. Und dann am Freitag haben wir zuerst ebenfalls viel Sonnenschein. Durch den Tag bildet sich aber dann vermehrt Quellwolken. Und zuerst in den Alpen, später dann auch in den restlichen Regionen, muss man doch mit zunehmenden Gewitter und Schauer rechnen. Die können dann potenziell auch recht kräftig sein. Die Temperaturen die erreichen den Höchstwert von 32 bis 33 Grad.
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4: Guten Abend miteinander an dem Sommerabend, 17. Juni 2026. Wie jeden Mittwochabend läuft bei uns bis um 11 Uhr klingende Folklore auf speziellen Wunsch. Wir tun die Zuschriften berücksichtigen, die uns bis heute Mittag erreicht haben. Und auf Radio Zentral und auf Radio Eviva läuft der traditionelle Ländlerabend. Wir legen gerade los, wünschen allen zusammen viel Vergnügen. Schön sind ihr dabei, sagt im Namen vom ganzen Team der Christian Stempfli. Und der erste Gruß, der geht in die Stadt Zürich zu der Louise Skirgaila. Zum 100. Geburtstag gratuliert ihr Silvia Stucki von Schmericke. Herzlichen Glückwunsch, ganz liebe Grüße von der Silvia und dem Peter mit dem Tänzli Seelenwasser vom Hans Arecker.

Mit einem gemütlichen Walzer sind wir gestartet. Jetzt gibt es einen rassigen Schottisch. Grossmutters Freude vom Ernst Jakober. Das ist der Musikwunsch von der Anita und dem Christian Tischhauser von KAM für Simon Bobmer von Grünigen. Liebe Simon, du hast jetzt schon die Hälfte geschafft. Bald sind alle wieder zurück. Du schaffst auch das noch. Zum Durchheben jetzt noch ein Ländlergruß. Aus

Auf Schennis gehen die nächsten Ländlerabend grüßt, hier auf Radio Zentral und Radio Eviva. Geschwister die Tramp schreiben, morgen kann unser Lieblingsbruder, der Bruno Tramp, seinen 60. Geburtstag feiern. Lieber Bruno, wir wünschen dir alles Gute, viel Glück und vor allem Gesundheit. Danke für die Einladung und wir stossen dir gerne mit dir morgen Abend mit einem Glas Wein an. Ganz liebe Grüße von deinen 5 Schwestern mit ihren Familien und auch die Mami schließt sich diesen lieben Glückwünschen an. Und, da lese ich weiters, ich möchte noch gerne meinem Götti, Bruno Tramp, zum Geburtstag gratulieren, den er morgen feiern darf. Ich wünsche dir alles Gute, viel Glück und vor allem gute Gesundheit. Danke für die Einladung. Ich freue mich aufs Fest morgen Abend. Dein Götti-Bub Roman Keller von Altendorf mit der Vanessa. Und wir hören seinen Musikwunsch, das Mölltaler-Mädli vom Ländertrio Augenschmaus.

Wir haben einen Haufen Jodelwünsche bekommen hier für den heutigen Ländlerabend. Etwa mal nehmen wir ein paar zusammen, dass wir durch mögen bis um 11 Uhr. Da wäre zum Beispiel der Geburtstagsjodel von der Ruth Felix für Freddy Baumgartner in Kriens. Die Ruth Erb von Schachen schreibt: Vorgestern hat unser Grosspapi und Urgrosspapi seinen 90. Geburtstag feiern. Seine Urgrosskind Mia, Mauro, Elina und Luisa mit Familie sowie Ruth und Walti sind glücklich, dass du immer selbstständig im Träumli kannst wohnen. Vielen Dank für alles, liebe Freddy. Wir freuen uns aufs Fest im Schweizer Häusli. Und ein Geburtstagsständli gibt es auch für Rita Landolt in Bänken. Teddy Züger vom Vordertal schreibt: Heute feiert Rita Geburtstag. Ich gratuliere ihr ganz herzlich und wünsche gute Gesundheit. Ganz liebe Grüße von der Edith aus dem Weggi.

Die Stockbergbuben von Amden sind ganz hoch im Kurs im Ländlerabend-Wunschkonzert auf Radio Zentral und Radio Eviva. Ich lese sie als Wunschformation auf verschiedenen Zuschriften, zum Beispiel mit dem Tänzli für die Stockbergbuben-Fans. Das ist der Musikwunsch von Simon und dem Elias Lusti von Ennetbühl für Markus Koller in Stein oder Stäh, sagt man dort, glaube ich. Sie schreiben, wir gratulieren unserem Opa ganz herzlich zu seinem 66. Geburtstag, den er am Montag feiern konnte. Wir wünschen ihm gute Gesundheit, viel Glück und Frieden. Danke vielmals für die gute Zusammenarbeit. Wir sind sehr froh, wie es läuft. Ein lieber Gruß von Simon und dem Elias an Markus Koller. Oder Margrit Jakober von Stalden überkommt ein Ständchen, offeriert von der Familie Frank aus Bourignon. Liebes Mami und Grossmutti, heute vor 70 Jahren bist du auf die Welt gekommen. Ganz herzliche Gratulation zu deinem Runden. Wir freuen uns, am Samstag dürfen mit dir zusammen zu feiern. Alles Liebe wünschen dir die Andrea, der Thomas, die Lena, der Jonas und die Mael. Dann schicken wir für die Stockbergbuben-Fans auf die Alp Eiste, Rammersberg, Sarne zu der Lisbeth Zemp Christen. Die Heidi Christen Christen von Büren Nidwalden schreibt: Wir wünschen euch, liebe Lisbeth und liebe Markus, ein schöne, unvergessliche Alpzeit auf der Alp Eiste. Ein herzlicher Gruß von Paul und dem Heidi. Und Maria und Christian Fehr von Römerswil möchten den lieben Gruß auf Wieniken an Sophia Kaufmann schicken. Liebe Sophia, wir wünschen dir zum Geburtstag viel Glück und Gottes Segen und im neuen Lebensjahr ganz viele schöne Momente.

Wir haben schon zu einem 100. dürfen gratulieren. Und jetzt kommt ein 102. Geburtstag. Der Walter Späni von der Stude schreibt: Unsere Geburtstagsgrüße gehen auf Altendorf zum Eugen Keller im Engelhof. Er hat gestern bei geistiger Frische seinen 102. Geburtstag feiern. Ganz liebe Geburtstagsgrüße kommen von der Clara und dem Walter Späni von der Alp Oberschroth mit dem Musikgruß der Alt Elbler, weil auch der Eugen in jungen Jahren Elbler auf der Alp Bärlaui im Innertal war. An diesen Glückwünschen anschliessen tun sich auch Zuchtbuchführerkollegen vom Kanton Schweiz. Sie freuen sich schon wieder auf die nächste Tagung zusammen mit dem Eugen. Alles Gute zum Geburtstag. Jetzt mit dem Echo vom Pfannenstock. Ein alter

Wir haben eine Haufen höhe und auch runde Geburtstage hier im Ländlerabend-Wunschkonzert von Zentral und Eviva. Der nächste geht auf Ibach, Schweiz. Die Familie Kempf von Altdorf schreibt: Gestern hat im Alterszentrum Rubiswil in Ibach unsere Tante Agnes Bürgler ihren rund 90. Geburtstag feiern. Liebste Tante, wir wünschen dir gute Gesundheit und dass du mit deinem Toni noch viele schöne und unterhaltsame Zeiten darfst geniessen. Ganz liebe Grüße kommen vom Urnerland. Mit Mutters Blumen gebracht. Tag gespielt vom Schweizer Örgli Trio Vollgas.

Der Jodelclub Wiesenberg steht zusammen für einen Bettruf Jutz. Der wird gewünscht für Franziska und Sepp Marti im Stoss auf der Alp Bärhalde. Maja Tischhauser von Rüti schreibt: Liebe Franziska, liebe Sepp, ich wünsche euch einen guten, gelingenden Alpsommer mit vielen schönen Sonnenuntergängen beim Bettruf. Herzliche Grüße von der Maja. Und einverstanden mit den Wiesiberger Jodler ist Diana Mummenthaler von Eggiwil. Sie wird mit dem Ernst Weiss zu Burtlef eine Freude machen. Ganz einen lieben Gruß von deinem Töchterli Diana. Ja.

Was wäre ein Ländlerabend ohne Urner Boden Kaffee? Der Klassiker wird immer wieder gern gewünscht. Heute Abend mehrfach. Zum Beispiel für das Vreni Bissig in Schattdorf. Steffi, der Cousin, die Lin und der Can Müller von Spieringen schreiben: Als sicherste Vreni schicken wir ganz einen lieben Gruß übers Radio. Liebes Vreni, gestern hast du deinen 80. Geburtstag feiern. Wir gratulieren auf dem Weg auch noch einmal ganz herzlich und wünschen dir nur das Beste, gute Gesundheit und einen Haufen schöne Momente im neuen Lebensjahr. Das wünschen dir das Müllers von den Witterschwanden, die Steffi, der Cousin, die Lin und der Can. Und dann Marie Heer von Chotto möchte der Alois Abächerli von Giswil überraschen mit dem Urner Boden Kaffee. Liebe Wisi, wir alle, deine Schwestern, möchten uns nochmal herzlich bedanken für den schönen Abend und das feine Essen und natürlich der obligate Jass. Danke. Deine 6 Schwestern, Agi, Maggie, Helen, Rita, Heidi und Anne-Marie. Allen zusammen ganz einen schönen Abend. Auch einen lieben Gruß der Brigitte Bleisch. Das kommt von der Anne-Marie von Chotto.

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1: Ganz viele Rosen haben wir geschenkt bekommen, hier im Studio vom Ländlerabend. Fotografiert allerdings. Trotzdem kann man sie fast schmecken. Und in der Karte innen steht mit schöner Handschrift von der Maria Schmucki von Kaltbrunn. Unsere Schwägerin Heidi Schmucki von Utzne hat Geburtstag gehabt. Nachträglich wünschen wir dir, liebe Heidi, alles Gute, viel Gesundheit und nur Gefreuts. Viel Spass weiterhin beim Zittern spielen. Der Musikgruß kommt von der Geschwisterin Schmucki mit Anhang. Und wir hören ein Walzerlied «Alpenluft» von der Jodlergruppe Hirschberg zusammen mit der Kapelle Frickbuben.

Wir machen gerade weiter im Walzertakt. Risis Abschied vom Dürren Boden, gespielt von der Urmusik. Das ist der Musikwunsch, den wir aus Rumänien bekommen haben. Jawohl, von weit her, von der Alexandra Avadani. Und der Musikgruß geht auf Art an Dominik Gwerder. Die Alexandra schreibt: Am 20. Juni feiert der ehemalige Feeschmücker Dominik Gwerder von Art seinen 70. Geburtstag. Ich wünsche ihm alles Gute. Bleib immer fröhlich, so wie du bist. Und einen schönen Tag im Mutital. Das wünscht dir dein Schatz, Alexandra. Mit Risis Abschied vom Dürrenboden.

Wir möchten dir auf diesem Weg nochmal von Herzen gratulieren und dir fürs neue Lebensjahr viel Glück, Gesundheit und schöne Momente wünschen. Wir sind dankbar, dass du immer für uns da bist. Der musikalische Gruß kommt von deinen Kindern Sandro und Tamara, deinem Schwiegersohn Johannes und den drei Grosskindern Joël, Yannick und Lavinia.

Musikalisch gehen wir jetzt ins Appenzellerland mit Musik, die alle verstehen. Ohne Wort. Ein Naturjodel hören wir, ein Klausenzäuerli vom Kantonsgrenzen-Echo. Das wünscht Köbi Hauser von Brunnadern für Kurt Hauser in Schwelbrunn. Er schreibt: Morgen kann der Kurt seinen 70. Geburtstag feiern. Dazu gratuliert ihm sein Bruder Köbi und die ganze Familie von Brunnadern ganz herzlich. Lieber Kurt, wir wünschen dir alles Gute, viel frohe Stunden und beste Gesundheit. Geniess deinen Tag und lass dich ein bisschen feiern. Ganz liebe Grüße.

0: Der beliebteste Männerchor der Schweiz steht jetzt wieder zusammen für ein Ständchen. Ja, sie sind etwa schon gebucht hier bei uns. Immer wieder gern gehört Heimweh. Hinnach mit dem Lied Vati. Das wünscht Peter Emmenegger von Sempach Station. Er schreibt: Unsere Grüße und Glückwünsche gehen auf Langnau am Albis zum Italo-Schwager Leo De Bartolo. Er hat vorgestern Geburtstag feiern. Wir wünschen ihm nachträglich viel Glück und Gesundheit und nur das Beste für die Zukunft. Am gleichen Tag vor 10 Jahren ist unser Vater zu seiner letzten Reise aufgebrochen. Wie schnell doch die Zeit vergeht. Und darum haben viele an dem 15. Juni von uns ein Kerzchen angezündet. Ganz liebe Wünsche und Grüße kommen von der Familie Emmenegger mit dem ganzen Anhang.
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Radio Zentral und Radio Eviva machen gemeinsame Sachen, wie jeden Mittwochabend, da mit dem Ländlerabend-Wunschkonzert. Der Daniel und Andrea Bruin von Schübelbach möchten ihre Nachbar-Älpler überraschen. Mit den Köpfenbergler im Schuss, gespielt von den Köpfenbergler. Einen guten Alpsommer an all unsere Nachbar-Älpler, klein und gross, auf den Alpen Felderetten, Gelbberg, Stockberg, Brunnen, Pfeifeck, Schwarzeck, Köpfen und alle im Niederurner Täli. Ganz lieben Gruß all zusammen von der Alp Schwanten, vom Daniel und der Andrea.

Wir hören den weiteren Evergreen hier im Ländlerabend-Wunschkonzert das Örgeli-Haus. Und zwar speziell für Rosa Züger vom Innertal. Dedi Züger schreibt, am Montag hat Rosa im Stock Innertal ihren 90. Geburtstag feiern. Sie ist fit und zweg und macht gerne Jass und hat einen gepflegten Garten. Die Turnerkolleginnen vom Vorderen Tal gratulieren herzlich. Und das Örgeli-Haus hören wir jetzt in der Version von Louis Menard und seinen Glarner-Buben.

Jodellied «Bergarfe» von Hans Schneller hören wir jetzt. Für Nico Lochsner von Unteregeri. Kameraden vom Jodlerclub vom Egeritthal schreiben, letzten Sonntag hat unsere Jodlerin ihren 50. Geburtstag feiern. Liebe Nicole, das Festli ist super gelungen und wir haben auch ganz viel gesungen. Darum möchten wir dir auf diesen Wegen von ganzem Herzen für alles recht herzlich Danke sagen. Für die Zukunft wünschen wir dir alles Liebe und Gute, vor allem gute Gesundheit. Die lieben Grüße kommen vom Jodlerclub vom Egeritthal.

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1: Jetzt sollten alle die, die eine haben, eine Agenda zücken oder das Handy für einen und einen Eintrag machen. Oder vielleicht könnt ihr eure Favoriten im Kopf behalten. Da ist eine Auswahl an tollen Veranstaltungen von den kommenden Tagen. Zum einen, am Freitag vom Morgen um 8 Uhr bis am Mittag ist der Zuger Altstadtmarkt mit dem Thema regionale Felder und Gärten. Saisonale und nachhaltig produzierte Lebensmittel werden angeboten. Detail findet ihr im Internet unter www.zuger-altstadtmarkt.ch. Auf dem Landsgemeindeplatz vom 8. bis 12. der Freitag. Oder am Freitagabend ab den 8. ladet der Verein Schweizer Volksmusik Kanton Glarus ein zur Stubete. Glaris trifft Uri. Der Eintritt ist gratis, gibt eine Kollekte. Wenn ihr dabei seid bei dem Treffen, Glarus und Uri gemeinsam im Restaurant Urner Boden, quasi in der Mitte zwischen den beiden. Weitere Infos findet ihr unter www.vsv-gl.ch. Am Samstag ist die Küsnacht am Rigi in der Klausjägergasse der Küsnachter Samstagmärt mit frischen und knackigen Kriesen aus regionalem Anbau, Gemüse, Früchte, Blumen, Käse, Brot und weitere Frischprodukte sind im Angebot. Weitere Infos unter samstagmärt.ch. Morgen um 8 Uhr geht es los bis um 11:30 in der Klausjägergasse zur Küsnacht. Oder dann am Samstagabend sind verschiedene Veranstaltungen zur Auswahl. Zum einen das Brunnen. In der Aula Kornmatt ist ab den 8. das Gemeinschaftskonzert der Waldstädter Musikanten. Mit dem Lenny Sutter, dem Gewinner vom kleinen Privalo 2025. Der Lenny Sutter spielt zusammen mit den Waldstädter Musikanten von Brunnen. Und die Waldstädter Musikanten schlagen damit den Bogen zwischen böhmisch-mährischer Blasmusik und der Ländlermusik. Wenn ihr bei diesem Ereignis dabei seid, spätestens um 8 Uhr solltet ihr Platz nehmen in der Aula Kornmatt zu Brunnen. Oder ebenfalls am Samstagabend ladet der Einschellerverein Grosstal Neffels zum Oberseefest. Im Obersee, ob Neffels, im Kanton Glarus, es gibt Musik und Tanz im Festzelt mit den Steinhütli-Buben und Wilde Gruss. Da sind Gastreichler dabei und an der Bar leitet DJ Michi Ludi auf. Im Obersee des Neffels den Samstag. Und ebenfalls den Samstag erwartet mich im Zentrum Schützenmatt Menzingen Zug das grosse Konzert von Heimweh. Am 8. startet die Türöffnung und Festwirtschaft um 6. Weitere Infos unter menzingen.ch. Wir wünschen euch zu all diesen Veranstaltungen viel Vergnügen. Wenn auch ihr im Planen seid, meldet doch unserer Werbeabteilung und zu gegebener Zeit hören wir dann von eurem tollen Event.
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1: Guten Mittwochabend allerseits, einen schönen Ländlerabend wünschen wir allen zusammen. Jetzt dürfte Karl Reichli speziell die Ohren spitzen. Seine Schwester, Vreni Eberhard Reichli, hat uns nämlich eine Karte geschrieben mit einer Grußbotschaft an ihren Brüder. Lieber Karl, ich wünsche dir gute Gesundheit. Ganz liebe Grüße von deiner Schwester Vreni. Und wir hören ein flottes Tänzchen von den Huiässler mit dem Titel «Danke Bruno».

Mittwochabend, Länderabend. Schön, sind ihr dabei. Ich hoffe auch, Margrit Füchslin im Gross bei Einsiedeln. Der Turi Füchslin von Gurtnellen schreibt: «Liebes Mutti, schon schier 2 Monate sind wir unterwegs in Nordamerika. Viel Schönes und Gutes, das man daheim jeden Tag hat, kann man hier nicht haben. Ich hoffe, du bist gesund und zweg und machst dich jeden Tag ein bisschen auf den Weg. Wir wünschen dir jetzt viel Gesundheit und wollen nicht mehr lange stören. Wir werden dich sicher gleich wieder hören. Liebe Grüssli von der Martha und dem Turi. Und von einem dem grossen Teich schickt es ins Gross bei Einsiedeln. Das Mietenlied von der Julia

Mittwochabend, ihr hört den Ländlerabend auf Zentral oder Radio Eviva, spielt keine Rolle. Beide Sender sind bis um 11 Uhr total auf Wünsche und Grüße eingestellt, die für euch gekommen sind, bis zum Einsendeschluss heute am Mittag. Und da haben wir von der Heidi und dem René von Stalliken einen Brief bekommen. Sie haben es schon mal probiert vor einer Weile. Sie haben der Schwägerin Vreni Schnüriger von Brunnen zum 90. Geburtstag am 23. Mai wollen übers Radio gratulieren. Aber der Brief hat einen Umweg genommen und sie haben nochmal geschrieben. Und darum möchten sie jetzt nochmal nachträglich gratulieren. Und Heidi schreibt, meine Schwägerin ist immer fröhlich und noch all Tag unterwegs und immer für alle da. Jeden Mittwochabend lässt sie das Wunschkonzert auf Radio Zentral. Und ich möchte ihr jetzt nachträglich herzlich gratulieren mit Geburtstagsblumen vom Quartett Waschecht. Ganz speziell für das Vreni Schnüriger aus Brunnen jetzt mit ein bisschen Verspätung. Die Geburtstagsblumen, aber die tönen noch ganz frisch. Liebe Grüße vom Heidi und dem René. 3, 4.

Applaus für das Quartett Waschecht hier im Länderabend. Und ich würde sagen, auch gerade weiter einen grossen Applaus für Käsli Käsli. Das legendäre Handorgel-Duo vom Joe Käsli hören wir jetzt mit dem «Machst mit» Liedli. Das wünscht Barbara Lacher von Einsiedeln für Margrit Ott im Unterübrig. Liebe Margrit, wir gratulieren dir heute zu deinem Geburtstag und wünschen dir alles Liebe und Gute auf deinem weiteren Lebensweg. Es grüßen dich aus Einsiedeln Barbara und der Rudi.

Der Flüebliemli Juiz vom Freddy Wallimann lassen wir jetzt hier im Ländlerabend. Und ich lese dazu die Grußbotschaft. Der nächste Jodlergruß geht in Schwarzenberg, Kegiswil. Am Radio sitzt sicher das Klebgritti vom Las 2 und im Studeriet Ida Reinhardt. Ein lieber Berglergruß von oben ab. Ihr wisst das schon von wem. Ratet mal, ihr zwei. Oder das Jodlerchörli Sattel schreibt an Annalise Hugener in Oberägeri. Liebe Annalise, zu deinem Geburtstag, den du gestern hast dürfen feiern, möchten wir dir von Herzen gratulieren. Bleib gesund und munter, sodass du noch lange bei uns im Chörli kannst mitsingen. Wir wünschen dir viele frohe Stunden und ganz viel Glück. Die Wünsche kommen von deinen Kameraden vom Jodlerchörli Sattel.

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Mittwochabend, Mitte Juni, ihr hört den Ländlerabend. Das Tänzchen «Morgenstimmung» auf dem Pilatus aus der Federn vom Wendelin Hotel, gespielt vom Ländler-Trio Urner Gemüt, wünscht der Michael Haas von Schwarzenberg für Freddy Haas in Obernau. Er schreibt: «Lieber Daddy, zu deinem heutigen runden Geburtstag wünschen wir dir von Herzen alles Gute, beste Gesundheit und viele weitere schöne Momente mit den Menschen, die dir wichtig sind. So kannst du weiterhin mit der gleichen Freude im Wald jagen, auf deinen Wanderungen neue Wege entdecken und viele weitere kameradschaftliche Stunden in der Gallizunft erleben. Geniess deinen Tag, lass dich lavieren und stoss auf die vergangenen 60 Jahre an. Danke, dass du immer für uns da bist. Ein lieber Gruß von den Feldhasen. Lucia, Andreas und Melina mit Julia und Anja und von Michael und der Michelle mit dem Kilian.»

Das Kompliment von der Rauschbüble spielen wir hier im Ländlerabend auf Central und Eviva für einen runden Geburtstag. Jetzt aber nicht so einen hohen, 90. haben wir schon gehört, den 100. Marlene Schneider von Galgenen schreibt: Am Montag hat Sandra Schneider von Galgenen schon ihren 20. Geburtstag feiern. Unglaublich, wie schnell die Zeit vergangen ist. Wir erinnern uns gerne an viele schöne Momente mit dir und sind dankbar, dass wir dich auf deinem Weg begleiten dürfen. Es freut uns zu sehen, wie du deinen Weg gehst und deine Ziele verfolgst. Gerade jetzt, wo du in der letzten Phase der Bäuerinnenschule bist, sehen wir, wie viel Fleiss, Geduld und Zeit du investierst. Für den Schlusssport wünschen wir dir noch viel Energie und Freude. Liebe Sandra, für dein neues Lebensjahr wünschen wir dir von Herzen gute Gesundheit, Glück und viele schöne Momente mit lieben Menschen, die dir gut tun. Wir haben dich fest gern. Liebe Grüße von Mami und Daddy und deinem Bruder Fabian. Und mit den Rauschbüblen einverstanden sind auch die Lili und der Richi Koller von Stein oder Stähe im Toggenburg und sie wollen damit der Ladina Koller eine Freude machen. Liebe Ladina, wir gratulieren dir zum Geburtstag. Alles Gute, viel Glück bei der LAP, gute Gesundheit und danke fürs Helfen, egal wo, im Haus und Stall. Noch ganz eine gute Woche und liebe Grüße von Mami und Daddy.

Ein Fuchs vom Werner Emmenegger. Das ist der Musikwunsch von Marie-Louise Kistler. Sie schreibt: Gestern hat Elisabeth Galati zu Bänken Geburtstag gefeiert. Zu dem speziellen Geburtstag wünsche ich dir, liebe Elisabeth, alles Schöne, alles Gute und alles Glück auf dieser Welt. Mit dem Musikwunsch Lisbeths Wunsch von der Kapelle Schauensee-Klänge.

Dreifachhirsche aus dem Entli-Buch könnten wir zweifach spielen. Doppelt gewünscht werden es mit dem Lied «Elblerblut». Zum Beispiel für Thomas Riedi vom Klöntl. Dirma Kölbener von Gontenbad schreibt: «Ich grüße den Thomas und Erich Riedi und Sidonia Höfti auf der Alp Unterlängeneck. Grüße schicke ich auch auf die Alp Niedersee Grappli im Obersee zu der Familie Fritz und Petra Fischli Wildhaber. Ich wünsche euch einen schönen und unfallfreien Sommer. Ich freue mich, euch wieder einmal zu sehen. Liebe Grüße aus dem Appenzellerland.» Und Judith Blatter vom Hasliberg schickt einen Musikgruß mit den Dreifachhirschen auf Sachsle zu der Martina Spichtig. Ich wünsche dir, liebe Martina, und dem Teddy Erwin ganz einen schönen Alpsommer.

Der Jodelclub Echo vom Glaubenberg mit der Katrin Burch und dem Gölle hat jetzt gerade eine weite Reise vor. Wir schicken nämlich alle zusammen auf Chavea nach Spanien. Der Bruno Stählin schreibt an Uschi Stählin: Hallo Schatz, zu deinem 70. Geburtstag, den du heute kannst feiern kannst, wünsche ich dir nur das Allerbeste. Ich habe dich fest lieb. Dein Schatz, der Bruno. Und er wünscht für sie Indianer.

der Walle von Seedorf, aber nicht etwa Seedorf-Uri, sondern Seedorf-Bern, hat uns einen schönen handgeschriebenen Brief geschrieben. Da steht: Ich möchte auf dem Weg meinem lieben Schatz, der Bea aus Seedorf im Berner Seeland, danke vielmals sagen für alles, was du jeden Tag für mich machst. Ich habe dich fest lieb. Und auch unseren Hund, der Django, hat dich fest gern. Mit einem schönen Stück vom Echo vom Schafband möchte ich dir noch einmal Danke sagen für alles. Ein lieber Gruß auch noch ans ganze Radio Eviva-Team und danke vielmals für die schönen Musiksendungen. Das alles wünscht der Walle von Seedorf zusammen mit dem Hund Django.

Schweizer Örgeli Trio Schildbübe ist sich jetzt gerade am Formieren für einen Auftritt im Länderabend auf den Frequenzen von Radio Zentral und Radio Eviva. Ganz speziell für das Vreni und der Hans Herger in Silene. Regina und der Hubi Schuler von Bürgle schreiben: Am Freitag können Vreni und der Hans im Stefeli zu Bristen Geburtstag feiern. Wir gratulieren herzlich und wünschen alles Gute, viel Glück und beste Gesundheit. Vielen Dank für die Bewirtung am Montag. Liebe Grüße schicken der Hubi und Regina mit Beis im Schächental.

Ein goldiger Humor, lese ich beim nächsten Titel. Er kommt vom Echo vom Hirsch und ist der Musikwunsch von Bruno Oswald von Steineck für ein Klois Küng in Bänken. Der Klois feiert heute und der Alois Meier in Schöneberg den übermorgen Geburi. Aus Steineck wünschen der Bruno und Helene beiden weiterhin eine glorreiche Gesundheit und sie schicken weitere Grüße an Bernadetta und den Werner Steiner in Bänken, an Ruth Frey auf Schenis, an Marie-Therese Jöhl auf Netzstel und alle ehemaligen Postautochauffeure in Hütten in Zürich und alle, die Oswalds kennen von nah und fern. Gute Gesundheit allen zusammen wünschen Helene und Bruno aus Steineck.

Wir hören etwa die Adaptionen von Popsongs in die Jodlersprache. Gerade vor ein paar Minuten der Indianer vom Göllen, der gejodelt worden ist. Und jetzt nehmen wir den Grossvater von Florian Ast und hören ihn in der Version von der Bergjodler Entlebuch. Sandra Mattis von Dallenwil wünscht das Lied für die Latina Mattis. Liebe Latina, heute bist du 16 geworden. Jetzt fängt dein Leben erst richtig an. Nur noch 2,5 Wochen in die Schule und dann ist das auch schon Vergangenheit. Du planst ja schon lange, dass es bald fertig ist. Ab dem August kannst du in die Lehre als Betriebsunterhalt-Werkdienst in Engelberg. Auf das freust du dich ja schon ewig lang. Wir wünschen dir alles, alles Gute auf deinem weiteren Lebensweg und schicken dir ganz liebe Grüße übers Radio. Das kommt von Mami, dem Papi und deinem Bruder Andrin.

Radio Zentral und Radio Eviva mit einem volkstümlichen Abend. Ich weiss nicht, ob bei euch daheim gerade ein bisschen stubbete Stimmung ist oder Kilbi-Atmosphäre oder für aussen bei diesen angenehmen Temperaturen. Gut, gewisse sind nicht einfach am Umplegern und den Abend geniessen, sondern tun etwa auch noch ein bisschen arbeiten. Aber ich denke, auch das geht dringend mit dieser schönen Musik, die ihr wünscht. Hier im Ländlerabend von Radio Zentral und Radio Eviva. Da hören wir jetzt gerade das Echo vom Geislezwick. Das wünscht Nicole Schuler von Oberaart für Philipp Inderbitzi von Oberaart. Alles Gute zum Geburtstag, lieber Schwager. Ich hoffe, du hast deinen Tag geniessen können. Ich wünsche dir ganz viel Glück, Gesundheit und viele schöne Momente mit deiner Familie. Hey, und falls denn die ersten grauen Hörli kommen, denk dran, das ist keine Alterserscheinung, das sind Glitzerfäden von der Weisheit. In dem Sinn, Happy Birthday!

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1: Krigulussi mit dem Schweizer Örgeli-Trio Sennenbüble sind jetzt bereit mit dem Lied «Ein Lächeln für dich». Speziell für die Rosmarie Fäh in Schmeriken. Der Renato Cavelti von Schmeriken schreibt: «Liebe Rosmarie, einfach nur danke für alles, was du für deine Stinkböcke machst. Vor allem, wenn sie den Stuben die Schuhe abziehen und bei einem Bierli Ländlerabend hören. Ein lieber Gruß vom Reni.»

Kinder, Kinder, Kinder. 7000 Rinder sind jetzt parat. Der Klassiker von Peter Hinnen wünscht der Elvis Waser von Marbach für einen Ländlerabend, speziell für Alex Protzer. Lieber Alex, wir wünschen dir ganz eine schöne Albzeit. Ganz liebe Grüße von deiner Familie. Und jetzt, mögt ihr mitsingen? Na, na, na, na, na, na. Wie viel sind's? Kinder, Kinder, Kinder.

So flott tun wir langsam auf die Zielgeraden einbiegen, hier im Ländlerabend. Bis um 11 Uhr haben wir aber noch genug Wünsche und Grüße. Zum Beispiel der von Rita Küchler von Kegiswil für Sonja Schneider in Sachsle, die heute ihren Geburtstag feiert. Liebe Sonja, alles Liebe und Gute und beste Gesundheit. Wir wünschen dir viel Freude mit deinen Schmetterlingen. Du machst das grossartig. Liebe Grüße auch für Fridolin. Das kommt von Rita mit Familie. Und Ständli, das kommt vom Jodlerclub Bergsee Lungern mit dem Lied «Im Buchenwald» vom Edi Gasser. Oder, wie es im Dialekt dort heisst, «Im Buchenwald». Ich kann das nicht richtig adaptieren, aber die Jodler vom Jodlerclub auf jeden Fall. Hört genau an, viel Vergnügen.

Ein Marsch von der Kapelle Piz Segnes machen wir jetzt parat. Oder ich weiss gar nicht, sagt man Segnes? Je nachdem wahrscheinlich, auf welcher Seite als man steht von diesem imposanten Berg. Irgendjemand zwischen Glarus und Chur. Das Echo vom Bergwald. Das ist der Musikwunsch von Berti und dem Christoph. Sie schreiben, heute kann die Agnes Aschwanden im Blumenfeld Seedorf Geburtstag feiern. Wir gratulieren ganz herzlich und wünschen einfach nur das Beste, vor allem bessere Gesundheit. Auch ein musikalischer Gruß nach Schübelbach zu dem Martha und dem Willi Hassler auf Feusisberg, Alfons und der Therese Doswald, am Schilter Franz nach Gattiken und der Irma und dem Urs Wicki nach Steinhausen. Wir wünschen allen zusammen einen schönen Ländlerabend. Liebe Grüße von Berti und dem Christoph.

Etwas Schönes vom Trio Wildbach wünschen Trös und der Albert Wittenweiler von Nesslau aus dem Toggenburg. Sie schreiben, unsere Grüße gehen auf die Alp Deien im Klöntel zu Martin und der Ronja Heitz mit dem kleinen Kilian. An Freddy Tremp und Familie auf Unterbütz, an Pius und Jeanette auf Oberkäsere, zu Strübis in Schönenboden zu Nesslau, an Heidi und Klois in die Rossalp, der Rosa und der Ruth im Schlipf, am Fritz Frühe in der Bütz, am Albin Hauser im Oberen Horn, am Rudi Scherer im Unteren Horn und natürlich am Sepp Hollestein in der Lois, wenn wir auch ganz liebe Grüße schicken. Und wenn wir jemanden vergessen haben, gilt es natürlich auch für alle Älplerinnen und Älpler, die uns kennen. Ein liebes Grüßli von Swittenwilers.

Jetzt flackert es gerade ein bisschen im Ländlerabend. Wir hören nämlich Wackelkontakt von den Gebrüder Steinauer. Das wünscht Damaris Kuratli von Neslau für Hans Kuratli. Sie schreibt: Guten Abend, Hans. Schon wieder ist ein Jahr vorbei und wir gratulieren dir ganz herzlich zum Geburtstag und wünschen dir alles, alles Gute, viel Glück und gute Gesundheit. Bleib so, wie du bist. Und gesund und froh wie die Maus im Haberstroh. Ein lieber Gruß vom Walti, der Damaris, der Sarina, der Alena und der Leandra Kuratli-Kegi.

Einen nehmen wir noch, oder zwei oder drei bis zu den 11 Nachrichten. Alle Musikwünsche können wir allerdings nicht mehr spielen. Wir haben wieder mal ein Luxusproblem. Wir sind richtiggehend eingeschneit worden. Und das zumindest im Sommer. Da mit Wünsch und Grüße. Grüße probiere ich noch schnell durchzugeben, weil sie haben zum Teil schon lange jetzt müssen warten. Seit dem 8. seit der Länderabend gestartet ist. Der Josef Reichmuth vom Oberibrigen bekommt einen von der Lydia und dem David Dott, die schreiben: Unser lieber Nachbar, der Peppi, darf am Freitag seinen Geburtstag feiern. Lieber Peppi, wir wünschen dir von Herzen alles Gute. Vielleicht sehen wir uns noch vorher. Dann kann ich oder können wir noch eine grosse Umarmung machen. Bleib gesund und habt euch Sorge, auch eine Umarmung deiner lieben Marianne. Von Herzen David und Lydia. Der Musikwunsch Secho vom Rossberg, Globi im Urwald. Oder Tester Hürlimann, Silvia Schenkel und Toni Gadient aus Ermenswil, St. Gallen wünschen den runden Strumpf vom Heiri Kuhn für Hans Weiss in Wollerau. Sie schreiben: Wir möchten unserem Bruder ganz herzlich zum Geburtstag gratulieren, den er vorgestern können feiern. Lieber Hans, wir wünschen dir alles Gute, viel Glück im neuen Lebensjahr. Du bist der beste Bruder. Oder ein schönes Jodellied wünscht der Walter Brechbühl von Nebiken. Für alle, die ihn kennen, von nah und fern. Er schreibt: Zurzeit bin ich im schönen Glarnerland und geniesse das herrliche Wetter. Ich wünsche allen, die mich kennen, einen schönen Sommer und eine gute Zeit. Liebe Grüße von der Sonnenalp vom Walti Brechbühl. Einverstanden mit einem schönen Jodellied sind Berta und der Melk und das Vreni und der Berti vom Schwarzenberg. Sie schreiben: Auf der Alp Rosmatt alpet der Walti und die Pia Durer im Glaubenberggebiet. Sie alpleren schon 53 Sommer auf verschiedenen Schwanderalpen. Wir danken euch für Kaffee und von alten Zeiten zu berichten. Einen schönen Alpsommer wünschen wir euch. Der Ivo Gorna von Zofingen schickt einen lieben Gruß an Elisabeth Schmid von Untersiggetal und wünscht ein gutes Blatt beim Jassen. Und liebe Grüße an alle Lastwagenkollegen. Ihnen wünscht er saubere Stossstangen. Und der Peter Wüst von Niederurnen wird auch liebe Grüße schicken an alle zusammen, die ihn kennen. Unser nächstes volkstümliches Wunschkonzert ist dann am Samstagmorgen, der Ländler zum Morgen. Aber das Wunschkonzert ist wie immer einmal im Monat ein bisschen kürzer, weil wir haben einen Live-Gast im Studio. Es ist der Erwin Füchslin vom Lochus Alphorn Quartett, wo uns wunderbare Alphornklänge und ein paar Gedanken dazu wird ins Studio bringen beim Beat Schümperlin ab der 7:30 am Samstagmorgen. Darum hier der Hinweis: Wenn ihr mit eurem Musikwunsch möchtet durchkommen, dann habt ihr die grössere Chance am nächsten Mittwoch im nächsten Ländlerabend. Der Ländler zum Morgen, der ist sowieso immer sehr gut gefüllt, wenn nicht übervoll mit Wünschen und Grüßen. Aber probieren dürft ihr es alle mal. Jetzt zuerst einmal eine gute Nachtruhe. Morgen um diese Zeit können wir dann vielleicht feiern, wenn die Schweiz geshootet hat, wer weiss. Aber bis es soweit ist, gibt es noch ganz, ganz viel Musik hier auf den Frequenzen von Radio Zentral und Radio Eviva. Und natürlich auch die Informationen aus der näheren und weiteren Umgebung dazu. Gute Nacht miteinander. Denen, die dazukommen, fausen gut und auf Wiederhören, sagt Christian Stempfli im Namen vom ganzen Zentral- und Eviva-Team.

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1: Diese Themen haben heute Schlagzeilen gemacht. Guten Abend. Die 13. AHV-Rente wird nur zur Hälfte finanziert. Der Nationalrat hat einer Erhöhung der Mehrwertsteuer um 0,4 Prozentpunkte zugestimmt. Die Erhöhung der Lohnbeiträge um 0,2 Prozentpunkte wurden hingegen abgelehnt. Eine Mischfinanzierung wäre eine gerechtere Lösung, kritisiert die Baselbieter SP-Nationalrätin Samira Marti.
2: Mit der Mehrwertsteuer wird sichergestellt, dass sich alle Generationen an der Finanzierung beteiligen. Die Lohnprozente hingegen ermöglichen eine sozial gerechte Finanzierung, da die hohen Einkommen deutlich mehr finanzieren als tiefe und mittlere.
1: Am Freitag kommt es zur Schlussabstimmung. Zudem muss das Volk zustimmen, weil eine Verfassungsänderung nötig ist. Der vom Ständerat beschlossene Zusatz zum Gegenvorschlag zur Stopfleberinitiative sei nicht umsetzbar. Das sagt der Berner Grüne Nationalrat Kilian Baumann. Der Ständerat will, dass der Bundesrat auch tierwohlbezogene Maßnahmen ergreifen kann, um den Konsum von Stopfleber zu reduzieren. Diese Kriterien seien aber gar nicht umsetzbar, so Baumann.
3: So sollen sie objektiv messbar, international anerkannt, verhältnismäßig, praktikabel, kontrollierbar und auf zertifizierten Standards abgestützt sein. Ich kann mir nicht keine behördliche Maßnahme vorstellen, die alle diese Kriterien erfüllt.
1: Auch der ursprüngliche Gegenvorschlag will kein Importverbot, dafür eine Deklarationspflicht. Zudem soll der Import überwacht werden.
4: Immer weniger Schweizerinnen und Schweizer machen Luxusferien. Die Zahl der Personen, die für ihre Ferien über 6.000 Franken ausgeben, wird kleiner. Der Anteil ist laut einer Studie von Swiss Bankers von 19 auf knapp 12% gesunken. Dafür haben die Reisebudgets im mittleren Preissegment zugenommen. Der größte Anteil der Befragten gibt jährlich zwischen 2.000 und 4.000 Franken für Reisen aus.
5: Eine große Mehrheit der Schweizer Bevölkerung unterstützt strengere Regeln für die UBS. Das zeigt eine neue Umfrage von YouGov Schweiz. 3 von 4 Befragten befürworten höhere Eigenkapitalvorschriften für Grossbanken. Viele sehen in einer möglichen Bankenkrise ein großes Risiko für die Schweizer Wirtschaft. Sorgen um die Wettbewerbsfähigkeit der UBS stehen für die meisten weniger im Vordergrund.
4: Die Schweiz ist zu einem der weltweit wichtigsten Standorte für Deep-Tech-Firmen geworden. Das schreiben die CH-Media-Zeitungen aufgrund eines Jahresberichts aus der Branche. Deep-Tech-Unternehmen setzen sich mit der Entwicklung und Erforschung von neuen Technologien auseinander. Diese Unternehmen hätten letztes Jahr mit über 2 Milliarden US-Dollar so viel Kapital wie nie zuvor gesammelt. Allerdings kommt ein Großteil der Investitionen aus dem Ausland.

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1: Diese Themen haben heute Schlagzeilen gemacht. Guten Abend. Die 13. AHV-Rente wird nur zur Hälfte finanziert. Der Nationalrat hat einer Erhöhung der Mehrwertsteuer um 0,4 Prozentpunkte zugestimmt. Eine zusätzliche Erhöhung der Lohnbeiträge um 0,2 Prozentpunkte lehnte die rechtsbürgerliche Mehrheit ab. Entscheidend für die Teilfinanzierung waren die Stimmen der Grünliberalen. Diese seien zwar nicht ideal, aber notwendig, sagt der Zürcher GLP-Nationalrat Patrick Hassig.
2: Eine Teilfinanzierung würde Spielraum offen lassen und den Druck aufrechterhalten, damit die restliche Finanzierung über sinnvolle strukturelle Massnahmen sichergestellt werden kann.
1: Am Freitag kommt es zur Schlussabstimmung. Zudem muss das Volk zustimmen, weil eine Verfassungsänderung nötig ist. Die Verschärfung des Gegenvorschlags zur Stopfleberinitiative sei sinnvoll. Das sagt der Waadtländer SVP-Nationalrat Silva Fremont. Statt lediglich die Importmengen zu beobachten, will der Ständerat auch allfällige Tierwohlauflagen. Erst wenn diese Maßnahmen nicht wirken, sollen Importbeschränkungen geprüft werden. So könne man den Konsum senken, ohne den Einkaufstourismus anzukurbeln, sagt Fremont.
3: Parce qu'elle permet d'atteindre l'objectif recherché tout en évitant un effet pervers majeur, l'explosion du tourisme d'achat.
1: Diese Kriterien seien nicht umsetzbar, argumentieren die Gegner der Verschärfung. Der Import von Stopfleber solle überwacht werden. Sollte dieser innerhalb von 5 Jahren nicht zurückgehen, müsse der Bundesrat Maßnahmen wie Importeinschränkungen ergreifen.
4: Knapp 2 Drittel der Schweizer Bevölkerung haben den Mobilfunkstandard 5G auf dem Handy in Gebrauch. Gleichzeitig erachtet 1/4 die Technologie als gesundheitsschädlich, wie aus einer neuen Umfrage von YouGov Schweiz hervorgeht. Trotz der Verbreitung stufen 1/4 der Befragten 5G als eher oder sehr gesundheitsschädlich ein. Besonders ausgeprägt sind die Bedenken über die Technologie bei den 18- bis 29-Jährigen.
5: Die diesjährige Fußball-WM dürfte beim Punkt Nachhaltigkeit einen Negativrekord aufstellen. Wie SRF aufgrund von Berechnungen der britischen Organisation Scientists for Global Responsibility schreibt, werde fast doppelt so viel CO2 wie an der Weltmeisterschaft in Katar vor 4 Jahren ausgestoßen. Gründe dafür sind die höhere Anzahl Spiele und die Unterstützung von Sponsoren wie der saudi-arabische Ölkonzern Aramco. Die Zahl der Verdachtsfälle von Schwarzarbeit in der Schweiz ist leicht zurückgegangen. Im vergangenen Jahr gab es noch etwas mehr als 14.000 Verdachtsfälle. Das sind 0,7% weniger, wie das Staatssekretariat für Wirtschaft mitteilt. Die Kontrollen konzentrierten sich hauptsächlich auf die Branchen Gastgewerbe, Handel und Baugewerbe. Die meisten Verdachtsfälle betrafen das Sozialversicherungsrecht.

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Es ist eins.